0: Verfügung.
1: Ist es nicht symptomatisch und sympathisch, dass besonders kräftige Anstöße aus diesem, unserem Lande ausgehen?
2: Das ist sympathisch.

ruhig zu. Das Einerlei des Alltags, der tägliche Kleinkrieg um Dinge, die uns häufig gar nicht lohnen, rauben uns oftmals unsere ganze Kraft. Und was bleibt dann, bitte sehr? Für die Liebe? Seien wir ehrlich, wie leicht geraten wir in Versuchung, die Liebe zu vergessen? Sie als etwas Nebensächliches zu betrachten. Besonders, wenn wir nicht im Raum sind oder nicht in der Laune. Unser Partner, der sich nach einer gemeinsamen Liebestunde sehnt, wendet sich dann enttäuscht von uns ab. Lassen wir es nicht so weit kommen. Ersetzen wir verausgabte Kraft bei Zeiten. Oder besser noch, sorgen wir durch geeignete Präparate dafür, dass wir immer über Kraftreserven verfügen, damit wir die schönsten Stunden des Lebens, die Stunden zu zweit, mit all unseren Sinnen auskosten können. Wir dürfen die Liebe heute nicht als etwas Nebensächliches betrachten. Es gibt nämlich eine Reihe bewährter Präparate, die entweder eine Allgemeinheit überwirken oder die ganz gezielt die Sexualsphäre ansprechen. Und was bleibt dann?

Nichts weiß ich davon. Die Skizzen? Seite 17. Geschrieben habe ich das nicht. Labor? Ja. Das kann ich nicht machen. Verstehen Sie doch. Das können Sie mir nicht antun.

war dabei. Ja. Ein Junge. Propaganda? Lasst mich in Ruhe! Ein Ressort war das. Das ist nicht wahr! Gespeichert? Die Gurgel trifft ihr mir zu. Alles, nur das nicht. Stimmt das? Wildhaut? Durchs Trommelfell?